0: Kann man so, ich kann nicht in Ruhe.
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0: Ja, unternehmen gut.
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0: Ja, unternehmen schon vorher.